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1: Jennifer Lopez featuring David Guetta. 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
2: Platz 1.
3: Russland droht Deutschland nach Anschlagsvorwürfen. Außenminister Sergej Lavrov bezeichnet die Vorwürfe um den Vorfall am Leipziger Flughafen als Kriegserklärung. Moskau weist jede Beteiligung an den Drohnen zurück.
2: Platz 2.
3: Lebensgefahr durch Forstarbeiten sperrt Wanderweg am Ötscher. Der beliebte Steig über den rauen Kamm im niederösterreichischen Mostviertel bleibt dicht. Wegen Schäden durch Borkenkäfer herrscht akute Unfallgefahr am Berg.
2: Platz 3.
3: Johanna Mikl-Leitner fordert rasche Reformen von der Regierung. Die Landeshauptfrau will die Senkung der Lohnnebenkosten vorziehen und verlangt schärfere Strafen für Eltern bei Verstößen gegen das geltende Kopftuchverbot.
2: Platz 4.
3: Schwere Schwellungen nach Haartransplantation bei Influencer. Fitnessstar Jakobasch schockiert Fans im Netz mit extremen Reaktionen im Gesicht. Es schwoll so massiv an, dass seine Augen nur noch winzige Schlitze bildeten. Laut Medizinern hat der Mann die wichtige Nachsorge völlig vernachlässigt.
2: Platz 5.
3: Und Rockband Oasis stiehlt Filmstars bei Filmfestspielen die Show. Liam und Noel Gallagher feiern in Venedig die Weltpremiere ihrer Dokumentation. Das britische Duo kündigt für das kommende Jahr bereits eine große Tournee an.
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3: Schönen guten Morgen heute am Montag. Heute wechselt sich die Sonne immer wieder ab mit ein paar Wolkenfeldern. Am Nachmittag entstehen besonders im Bergland stellenweise Regenschauer, vereinzelt auch Gewitter. Im Osten dazu mäßiger Wind, die Temperaturen aber noch einmal so zwischen 24 und 30 Grad. Schönen guten Morgen auch in die Autos. Aktuell ist noch alles ruhig, aber bitte aufpassen, ihr wisst ja, heute ist ja Ferienende in Ostösterreich. Also bitte besondere Vorsicht, wenn dann die Knirpse und die Kleinen von den Eltern in die Schule gebracht werden.
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3: Schönen guten Morgen. Hallo, alle.

0: Sachsenhausen. Ja, freut mich, dass ich euch in dieser Woche wieder ja, in die Arbeit und die Kids dann mal auch in die Schule begleiten darf. Jetzt starten wir mal rein in diesen Montagmorgen und werfen die Kaffeemaschine an.
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Schönen guten Morgen. Es ist 14 Minuten nach 5 Uhr. Ja, heute geht's wieder los für 450.000 Kids, für die Schüler und Schülerinnen. Der Ernst des Lebens. Ja, vor knapp 2 Monaten seid ihr als Erste in die Ferien gegangen. Jetzt kommt ihr als Erste in die Schule. Oder besser gesagt, die Kids. Na, bald stehen sie eher auf, gell? Eltern wissen, von was ich rede. Schönen guten Morgen. Hier ist Ui24.

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0: Schönen guten Morgen. In einer Minute ist es ganz genau 5:30.
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0: Wie sieht aus das Wetter für den Schulstart? Heute am Montag wechselt sich die Sonne immer wieder mit einigen Wolkenfeldern ab. Am Nachmittag kann es vereinzelt auch ein paar Gewitter geben.

0: nordostenmäßiger Wind. Die Höchstwerte liegen zwischen 24 und 30 Grad. Schönen guten Morgen heute am Montag. Aktuell noch alles ruhig, aber bald geht's los. Nicht vergessen, heute ist im Osten des Landes Schulstart. Also vorsichtig fahren, wenn ihr unterwegs seid später.
1: Holly Humberstone, To Love Somebody.
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guten Morgen. Also man kann sagen, was man möchte. Die Wahl gestern in Sachsen-Anhalt, die sorgt für ordentlich Diskussionen. Ist bei uns auch die Frage des Tages und natürlich auch das große Top-Thema heute. Aber jetzt nerven wir nicht mit Politik. Besser sind Superhits und gute Laune. Schönen guten Morgen, Ui24 hier.

Schönen guten Morgen. Hier ist OE24 heute an diesem Montag, dem 7. September. Ich darf euch in dieser Woche wieder in den Morgen begleiten. Alex Nausner hier mit der neuen von Kai.

Michael Jackson mit Black or White. Naja, ich schau mal auf die Uhr. Es ist 8 Minuten vor 6 Uhr. Da ist nichts schwarz oder weiß. Da ist nur früh aufstehen. Und nicht vergessen, heute Schulstart im Osten Österreichs. Wir starten auch mit Super Hits und guter Laune. OE24 hier.

0: Schönen guten Morgen. Es ist genau 4 Minuten vor 6 Uhr. Alex Nausner, Ui24 hier.
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15: Platz 1.
16: Die AfD feiert einen Wahlsieg in Sachsen-Anhalt. Die Partei holt rund 44% der Stimmen. Eine Regierungsbildung ist nun schwierig. Das Bündnis Sarah Wagenknecht wird wichtig.
15: Platz 2.
16: US-Gesandte fordern Kompromisse im Ukraine-Krieg. Bei einem Besuch in Kiew verlangen sie Zugeständnisse von beiden Seiten. Präsident Zelensky fordert dafür ein Treffen der Staatschefs.
15: Platz 3.
16: Dänemarks Ex-Königin Margrethe liegt im Krankenhaus. Die frühere Monarchin hat einen Schwächeanfall erlitten. Sie wird im Spital medizinisch betreut. Ihr Zustand gilt aktuell als stabil.
15: Platz 4.
16: In Österreich gibt es Streit um das Zukunftsdepot. Die Koalitionsparteien streiten über die neue Reform. Bislang gibt es keine gemeinsame Linie im Bündnis. Die Verhandlungen dauern weiter an.
15: Platz 5.
16: Bei der Lotterie in Österreich winkt ein Riesen-Jackpot. Beim Spiel 6 aus 45 gibt es einen 7-fach-Jackpot. Es geht auf Turn 7 an.
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20: Schönen guten Morgen. Heute wird sommerlich wieder. Zeitweise Sonnenschein, sehr warm mit Höchstwerten von 24 bis 30 Grad. Von Westen her im Tagesverlauf auch ein paar Wolkenfelder, einzelne Regenschauer, Gewitter. Die sind nicht ausgeschlossen, speziell bei euch in Tirol und in den Tauern. Sowie am Bergland, da wird es wieder windig werden. Schönen guten Morgen in die Autos. Aktuell ist nichts los. Heute aber nicht vergessen, es wird mehr los sein. Ferienende, Schulbeginn für fast über eine halbe Million Kids. Also bitte auf jeden Fall heute vorsichtig fahren.
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20: Schönen guten Morgen heute an diesem Montag. Hallo, Alex Nausner hier. Ich darf euch in dieser Woche jetzt jeden Morgen wieder in den Tag begleiten. Und das machen wir mit allen Top-Themen des Tages. Wir haben ein super cooles neues Gewinnspiel am Start. Und natürlich super Hits und gute Laune. Schönen Montag.

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1: Harry Styles, American Girls. American Girls.

0: Es ist ganz genau 15 Minuten nach 6 Uhr. Schönen guten Morgen heute am Montag, dem 7. September 2026. Wahnsinn, oder? Geht heute schon wieder die Schule los für über 500.000 Kids. Wir begleiten euch natürlich in diesen Tag. 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Aber mein Stress, am kommenden Montag geht's los.
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Guten Morgen, 9:09, ganz genau. Na, seid schon fit heute für den Montag, für den Start in die neue Woche? Geht ein bisschen leichter mit Super Hits und gute Laune, die liefern wir. Es ist 9:07, schönen guten Morgen mit euch 24.

0: Schönen guten Morgen mit OE24. Alle sprechen über den Wahlsieg der AfD. Darf man die jetzt noch von der Regierung ausklammern, ist unsere Frage des Tages. Ihr könnt mit abstimmen auf OE24 Radio.at. In einer Viertelstunde schauen wir doch gleich einmal auf den Zwischenstand. Musikalisch bringe ich uns in die neue Woche mit Roxette. Und New Religion. Alex Nausen, OE24 hier, guten Morgen.
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7: Siebenfach Jackpot bei Lotto 6 aus 45, 8,5 Millionen Euro warten bei der nächsten Ziehung. US-Druck auf Kiew, die Gesandten fordern für einen Friedensdeal Zugeständnisse von der Ukraine und auch Russland. Und top geklickt auf OE24.at. AfD siegt in Sachsen-Anhalt, die Partei holt 44% der Stimmen.
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7: Schönen guten Morgen. Heute zum Schulstart im Osten wird sommerlich. Zeitweise Sonnenschein, 23 bis 30 Grad. Im Westen im Tagesverlauf ein paar Wolkenfelder, da kann es auch ein paar Gewitter geben. Schönen guten Morgen in die Autos. Aktuell noch alles ruhig, nur eine Meldung und zwar aus dem Burgenland. Bis 16 Ödenburger Straße Richtung Siegendorf bei Klingenbach. Da gibt es Stau und 20 Minuten Zeitverlust. Ansonsten läuft es noch rund, aber bitte heute überall, vor allem rund um die Schulen, vorsichtig fahren.
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10: Baby Rexha, New Religion.
11: New Religion.
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Morgen, es ist 6.37 Uhr, 7 Minuten ganz genau. Nach halb sieben, rein jetzt in diesen Montag, es ist der 7. September. Guten Morgen, Österreich.

0: Guten Morgen. Heute am Montag, Schulstart für über 500.000 Kids in Wien, Niederösterreich und im Burgenland. Wir begleiten euch, die ersten stehen jetzt schon langsam auf, in einer Stunde geht es dann los. Und wir haben unsere Echtzeitumfrage, bei der bitte mit abstimmt. Servoi24 Radio.at. Darf man die AfD nach diesem Rekordergebnis noch von der Regierung ausschließen? Das wollen wir heute von euch wissen. Ganze 94% von euch sagen aktuell ganz klar Nein. Für die überwältigende Mehrheit gehört die Partei nach diesem Wahlerfolg an den Verhandlungstisch. Nur 6% haben mit Ja gestimmt. Aktuell befürworten weiterhin eine klare Brandmauer. Stimmt's mit ab auf OE24 Radio.at. Schönen guten Morgen.
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0: Guten Morgen, es ist 10 Minuten vor 7. Frühverkehr läuft auch noch rund. Wir bringen euch gut in den ersten Schultag und vor allem in die neue Arbeitswoche mit OÜ 24.
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0: Guten Morgen, es ist 7:04. Alex Nausner, 24 hier.
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16: Platz 1.
17: Die AfD feiert einen großen Wahlsieg in Sachsen-Anhalt. Die Partei verdoppelt ihren Anteil auf fast 44%. Für die absolute Mehrheit im Parlament reicht es aber nicht.
16: Platz 2.
17: FIFA-Präsident Gianni Infantino kandidiert erneut. Der Schweizer stellt sich im Jahr 2027 zur Wiederwahl. Derzeit gibt es noch keinen Gegenkandidaten für das Amt.
16: Platz 3.
17: In Ostösterreich gelten ab jetzt neue Schulregeln. Für unmündige Mädchen gilt in den Klassen ein Kopftuchverbot. Suspendierte Kinder bekommen nun eine verpflichtende Begleitung.
16: Platz 4.
17: Die USA fordern Zugeständnisse im Ukraine-Krieg. Diplomaten haben die Hauptstadt Kiew in der Ukraine besucht. Sie dringen auf schnelle Kompromisse zwischen beiden Seiten.
16: Platz 5.
17: Beim österreichischen Lotto wartet ein 7-fach-Jackpot. In der Spielrunde 6 aus 45 geht es um Millionen. Bisher hat kein Spieler die richtigen Zahlen getippt.
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19: Jetzt zum Aufstehen gibt's nur ein paar Wolken in Bregenz und Innsbruck, aber ab Salzburg dann wirklich strahlend blauer Himmel Richtung Wien, aber es ist frisch. Jetzt in der Früh teilweise nur um die 10 bis 11 Grad. Heute wird's wieder sommerlich, die Temperaturen, die steigen zum Schulstart auf 23 bis 30 Grad. Schönen guten Morgen. Auf den Straßen gibt's nur eine Meldung aktuell, die kommt aus dem Burgenland, B16 Ödenburger Straße Richtung Siegendorf. Bei Klingenbach, da gibt's Stau 20 Minuten plus, ansonsten läuft's noch rund.
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20: Good morning, Austria.
19: Schönen guten Morgen. Schulstart in einer Stunde geht's los. Also für alle, die heute im Auto unterwegs sind, bitte vorsichtig fahren. Vor allem die Tafelklassler sind auch fast 40.000. Für die wird's heute ein richtig spannender Tag. Und wir begleiten euch in die neue Woche mit Super Hits und guter Laune.
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Guten Morgen, es ist 7 Minuten nach 7 Uhr. 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

0: Guten Morgen, gleich die neue hier von Teddy Swims. Es ist 14 Minuten nach 7.
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0: Jetzt ist das offizielle Endergebnis der Sachsen-Anhalt-Wahl da. Die AfD verdoppelt Stimmen bei der Landtagswahl. Die AfD hat die Landtagswahl im deutschen Bundesland mit knapp 44% klar gewonnen. Die absolute Mehrheit aber offiziell verfehlt. Die regierende CDU ist auf rund 17% abgestürzt. Wegen der verhärteten Fronten zwischen den Parteien steht dem Bundesland und eine extrem schwierige Regierungsbildung bevor.
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2: Teddy Swims, Mr. Know-It-All.

0: Es ist 8:04. Schönen guten Morgen mit euch 24. Die Kids sind jetzt schon alle unterwegs in Richtung Schule. Für über 500.000 Schüler beginnt ja heute das neue Schuljahr. Und wir begleiten euch mit Super Hits. Mit dem von Robbie Williams und Gute Laune, Felix Brian. Gibt's gleich. OE24, Alex Lausner hier, guten Morgen.
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11: Gianni Infantino will FIFA-Chef bleiben. Der Schweizer tritt bei der nächsten Wahl wieder an, wie es offiziell bestätigt wurde. Auf der 2 siebenfach Jackpot bei Lotto 6 aus 45. Es warten rund 8,5 Millionen Euro am Mittwoch. Und Wahlerfolg der AfD in Deutschland. Die Partei erreicht 44%. Für die absolute Mehrheit reicht es ganz knapp nicht.
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11: Das Wetter wird vor allem im Osten heute zum Schulstart sommerlich. Temperaturen zwischen 23 und 30 Grad. Am Nachmittag dann vor allem im Westen, bei euch in Tirol und in den Tauern ein paar Wolken. Da kann es auch ein paar Gewitter geben. Bitte vorsichtig fahren, jetzt geht's dann richtig los rund um die Schulen. Auch der Frühverkehr setzt schon langsam aber sicher ein. In Wien auf der A23 Südosten geht Richtung Inzersdorf. Zwischen Knotenhirstetten und dem Handelsquai, da braucht ihr 10 Minuten länger. 10 Minuten plus im Burgenland auf der B16 Ödenburger Straße Richtung Siegendorf bei Klingenbach. Dann in Oberösterreich, da gibt's eine Baustelle auf der B3 der Donaustraße Richtung Linz bei der Donaubrücke Mauthausen. Auch hier braucht ihr 10 Minuten länger. Und viel los ist in der Steiermark auf der 9 der Pönautobahn Richtung Voralpenkreuz. Zwischen Hengsberg und Graz West 20 Minuten plus aktuell.
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Guten Morgen, willkommen am Montag, dem 7. September. Es ist 7 Minuten nach halb acht, 7.37 Uhr ganz genau. Schönen guten Morgen.

Guten Morgen mit Superhits und guter Laune. Gleich hier Loi und ich packe uns auch noch Jennifer Page mit rein zum Start in diesen Montag. 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Es beginnt schon ein bisschen zu herbsteln, auch wenn es die nächsten 2-3 Tage noch richtig hochsommerlich warm wird mit Temperaturen über 30 Grad. Wir können konstant über 30 Grad anbieten und zwar ab kommenden Montag spielen wir wieder das geheimnisvolle Urlaubsgeräusch. 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Schönen guten Morgen jetzt mit euch 24.

Schönen guten Morgen. Der Frühverkehr hat schon ein bisschen eingesetzt. Ein Update gibt's ganz genau in 10 Minuten hier. Es ist 9 Minuten vor 8 Uhr. Starten wir rein ins neue Schuljahr. Über 500.000 Kids. Bei denen geht's jetzt dann gleich los. Wir wünschen euch einen super Start. Mit super Hits und guter Laune. OE24 hier. Guten Morgen. 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

0: Guten Morgen. Alex aus 024 hier. Es ist 3 Minuten ganz genau. Vor 8 Uhr.
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7: Platz 1.
8: Das neue Schuljahr im Osten bringt strengere Regeln. In Wien, Niederösterreich und dem Burgenland gilt ein Kopftuchverbot für unmündige Mädchen. Suspendierte Schüler erhalten eine Pflichtbegleitung.
7: Platz 2.
8: Die AfD gewinnt die Wahl im deutschen Bundesland Sachsen-Anhalt. Die Partei erreicht 43,8% der Stimmen. Die regierende CDU fällt auf 17,2%.
7: Platz 3.
8: Dänemarks Ex-Königin Margrethe liegt im Spital. Die frühere Monarchin hat einen Schwächeanfall erlitten. Ärzte im Krankenhaus betreuen die Patientin derzeit. Der genaue Zustand bleibt unklar.
7: Platz 4.
8: Der Iran plant eine neue Sperrzone im Nahen Osten. Das Gebiet soll nahe der strategisch wichtigen Straße von Hormus entstehen. Die Führung in Teheran will den Schiffsverkehr beschränken.
7: Platz 5.
8: Bei der Lotterie 6 aus 45 wartet ein 7-fach-Jackpot. Die mögliche Gewinnsumme steigt dadurch enorm an. Millionen Spielteilnehmer in Österreich hoffen nun auf 6 Richtige.
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9: Zum Schulstart gibt es heute richtiges Prachtwetter. Es wird wieder sommerlich viel Sonnenschein. Die Temperaturen, die steigen auf 23 bis 30 Grad. Im Tagesverlauf gibt es dann im Westen Österreichs, vor allem in Tirol bis Kärnten, immer wieder ein paar Wolken. Da kann es auch ein paar Gewitter geben. Es ist kurz nach 8, Schulstart heute und Ferienende im Osten. Trotzdem läuft es eigentlich ganz rund. Es gibt aktuell nur eine Meldung aus Wien, die A23 Südosttangente Richtung Inzersdorf. Zwischen Knotenhirstetten und Handelsgeh, da braucht ihr knapp 10 Minuten länger. In der Steiermarker 9 Pyrnautobahn Richtung Voralpenkreuz, zwischen Hengsberg und Graz West, hier braucht man 20 Minuten länger, da gibt es eine Baustelle. Und in Oberösterreich B3 Donaustraße Richtung Linz bei der Donaubrücke Mauthausen, Stau, 10 Minuten braucht ihr hier länger.
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9: Schönen guten Morgen. Schulstart heute für über eine halbe Million Schüler und Schülerinnen in ganz Österreich, im Burgenland, Niederösterreich und Wien. Ja, jetzt sind die ersten schon eingetrudelt. Bitte vorsichtig fahren, wenn ihr mit dem Auto unterwegs seid. Super, jetzt gute Laune. Packen wir rein in den ersten Schultag. Alex Nausner, OE24 hier mit Edge.

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1: 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Save Me Tonight.

0: Schönen guten Morgen, es ist 16 Minuten nach 8 Uhr. Heute am Montag, dem 7. September, der erste Schultag für über eine halbe Million Schüler und Schülerinnen, beginnt heute quasi wieder der Ernst des Lebens und es gibt einige Umstellungen. Zum Beispiel hat es die Sommerschule gegeben in diesem Jahr zum ersten Mal für Kinder mit Sprachdefiziten und auch viel diskutiert, das Kopftuchverbot wird umgesetzt.
1: Das Kopftuchverbot ist eine notwendige und wichtige Maßnahme, um junge Mädchen zu schützen. Das wurde mit breiter Mehrheit im Parlament beschlossen und gilt. Wer das Gesetz nicht befolgt, der wird in letzter Konsequenz auch bestraft werden mit einer Verwaltungsstrafe von bis zu 800 €.
0: Ja, klare Ansage also vom Bildungsminister von Christoph Wiederkehr. Sind wir mal gespannt, wie viele Fälle es da geben wird. Wir halten euch natürlich auf dem Laufenden. Schönen guten Morgen. Summer Home Wrecker.

0: frühe 80er. Eddie Money, Mate, Take Me Home Tonight. Davon können wir jetzt nur träumen. Jetzt bringen wir euch mal in die Arbeit und ins erste Schuljahr. Gleich hier mit guter Laune von Train. Und dem aktuellen Sommerhit von Shakira. Passt auch perfekt zum Wetter heute. Alex Klaus, OE24 hier. Es ist 9:03.
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6: AfD triumphiert in Sachsen-Anhalt, verpasst aber knapp die absolute Mehrheit. Auf der 2, der Iran regelt Seeweg ab. Teheran plant an der strategischen Meerstraße von Hormuz eine neue Sperrzone. Und Mega-Jackpot bei Lotto 6 aus 45. Die Österreicher hoffen bei der Ziehung auf den seltenen 7-fach-Jackpot. Es warten 8,5 Millionen Euro am Mittwoch.
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6: Es wird heute wieder sommerlich, aber man merkt es herbstelt schon ein bisschen. Die Temperaturen heute in der Früh noch zwischen 10 und 13 Grad aktuell. Aber das Quecksilber im Thermometer klettert heute noch ordentlich auf bis zu 30 Grad. Im Westen, da kann es vereinzelt ein paar Gewitter geben am Nachmittag. Was gibt's auf den Straßen? Aktuell eine Meldung aus Wien und zwar 23. Südosten geht die Richtung Inzersdorf zwischen Knotenhirstetten und dem Handelskeh. Da braucht ihr knapp 10 Minuten länger. Eine Baustelle gibt's in Oberösterreich auf der B3 der Donaustraße Richtung Linz. Bei der Donaubrücke Mauthausen, da braucht ihr 10 Minuten länger und eine Viertelstunde plus im Frühverkehr. Aktuell in der Steiermark auf der A9 der Pönautobahn Richtung Voralpenkreuz zwischen Hengsberg und Graz West.
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Es ist 9 Minuten nach 9. Schönen guten Morgen mit euch, 24. Wahnsinn, 8,5 Millionen Euro warten beim Lotto 7-fach-Jackpot am Mittwoch. Ah, da werden die Trafiken und Co. wieder gestürmt werden. Schönen guten Morgen jetzt mit Mike and the Mechanics.

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Schönen guten Morgen jetzt mit Bruno Mars. Es ist 8:45.

0: Guten Morgen, DJ Bobo, der macht gute Laune, bitte, oder? Mit Everybody. Es ist 9 Minuten vor 9 Uhr.
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0: Guten Morgen, Montag, der 7. September 2026. Ja, jetzt ist losgegangen für die meisten Kids. Der erste Schultag des Jahres. Über 500.000 Schüler und Schülerinnen sitzen jetzt bereits in der Schulklasse. Okay, der heutige Tag wird nicht allzu lang werden. Das bedeutet, ihr könnt dann noch den Sommer genießen. Die Wetteraussichten, die gibt's gleich hier bei uns. Es ist 9:04.
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1: Platz 1.
0: Die AfD feiert einen großen Wahlsieg in Sachsen-Anhalt. Die Partei verdoppelt ihren Anteil auf fast 44%. Für die absolute Mehrheit.

0: Im Parlament reicht es aber nicht.
1: Platz 2.
0: FIFA-Präsident Gianni Infantino kandidiert erneut. Der Schweizer stellt sich im Jahr 2027 zur Wiederwahl. Derzeit gibt es noch keinen Gegenkandidaten für das Amt.
1: Platz 3.
0: In Ostösterreich gelten ab jetzt neue Schulregeln. Für unmündige Mädchen gilt in den Klassen ein Kopftuchverbot. Suspendierte Kinder bekommen nun eine verpflichtende Begleitung.
1: Platz 4.
0: Die USA fordern Zugeständnisse im Ukraine-Krieg. Diplomaten haben die Hauptstadt Kiew in der Ukraine besucht. Sie dringen auf schnelle Kompromisse zwischen beiden Seiten.
1: Platz 5.
0: Beim österreichischen Lotto wartet ein 7-fach-Jackpot. In der Spielrunde 6 aus 45 geht es um Millionen. Bisher hat kein Spieler die richtigen Zahlen getippt.
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0: Sommerlich wird heute. Die Temperaturen, sprich das Quecksilber im Thermometer, kann heute auf bis zu über 30 Grad klettern. Es gibt ein paar Wolken, dann am meisten im Westen Österreichs. Da kann es auch ein paar gewitterige Regenschauer geben. Wie sieht's aus? Es ist kurz nach 9 der Frühverkehr. Es gibt eine Gefahrenmeldung und zwar einen Unfall auf der 7. Mühlkreisautobahn Richtung Westautobahn zwischen Vöst und Wiener Straße. Achtung und Vorsicht bitte. In Wien auf der A22 Donauautobahn Richtung Tangente auf der Nordbrücke gibt es Behinderungen durch ein defektes Fahrzeug. Viel los ist auf der A23 Südost-Tangente Richtung Inzersdorf zwischen Knotenhierstetten und Prater eine Viertelstunde plus. In Oberösterreich auf der B1 der Wiener Straße Richtung Linz bei Gunskirchen Stau und bis zu 15 Minuten plus, da gibt es eine Baustelle. In der Steiermark ist viel los auf der A9 der Pyrn-Autobahn Richtung Voralpenkreuz zwischen Hengsberg und Graz-West, eine Viertelstunde braucht ihr hier länger. Und Tirol A12 Interlautobahn Richtung Deutschland zwischen Gramsach und Wörgl-West Stau 20 Minuten plus.
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0: Es ist kurz nach 9. Hallo, Alex Nausner hier. Der erste Schultag für über eine halbe Million Schüler und Schülerinnen ist angelaufen. Wir bringen euch gut in die neue Woche jetzt mit Superhits und guter Laune.
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0: Gleich gibt's hier Pink und Ava Max.
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0: Ermittlungen wegen Sabotageverdacht an deutschen Umspannwerken. Nach Vorfällen an Umspannwerken in Berlin und Wesel in Nordrhein-Westfalen ermittelt die deutsche Polizei wegen möglicher Sabotageakte. In Berlin hat heute Nacht die Feuerwehr einen Brand auf dem Gelände gelöscht. In Wesel haben Einsatzkräfte ein Loch im Zaun entdeckt. Die Behörden fahnden weiterhin nach einem mutmaßlichen Serientäter.
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0: Steve Miller Band mit Abracadabra. So klingt der Vormittag. Wir begleiten euch, wenn ihr im Büro seid, in der Arbeit oder gerade auf Kundenaußendienst mit super Hits und guter Laune. Zum Beispiel von London Beat. Und der neuen von Crystal Zarelli. Super Hits und gute Laune. Alex Hausner hier, schönen Vormittag.
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6: 7-fach Jackpot bei Lotto 6 aus 45, 8,5 Millionen Euro warten bei der nächsten Ziehung. US-Druck auf Kiew, die Gesandten fordern für einen Friedensdeal Zugeständnisse von der Ukraine und auch Russland. Und top geklickt auf OE24.at. AfD siegt in Sachsen-Anhalt, die Partei holt 44% der Stimmen.
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6: Sommerlich wird heute wieder. Die Temperaturen, die können auf 3

25 bis 30 Grad hochgehen. Es gibt am Nachmittag immer wieder ein paar Regenschauer, meistens dann von Tirol bis Kärnten. Auf den Straßen, wie sieht es da aus am Vormittagsverkehr? Aktuell gibt es das Sorgenkind in Oberösterreicher 7 Mühlkreis Autobahn Richtung Westautobahn. Zwischen Fürst und Wiener Straße, da gibt es Behinderungen nach einem Unfall. Dann A23 Südosttangente in Wien Richtung Inzersdorf zwischen Knotenhirstetten und Prater. Da braucht ihr knapp

0: West und in Tirol auf der 12. Interlautobahn. Da gibt es Richtung Deutschland zwischen Kramsach und Wörgl West ebenfalls eine Baustelle und dazu noch einen Unfall. Knapp 20 Minuten plus.
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2: Taylor Swift, Opelite.
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0: schönen Vormittag mit super Hits und guter Laune. Bloß nicht stressen lassen. Wir brauchen noch Kraft für den Rest der Woche.
1: Jetzt der nächste Superhit aus den Charts. Chris the Serendi, Good Old Day.

0: schönen Montagvormittag mit OE24. Es ist 9:03.
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11: Platz 1.
12: Das neue Schuljahr im Osten bringt strengere Regeln. In Wien, Niederösterreich und dem Burgenland gilt ein Kopftuchverbot für unmündige Mädchen. Suspendierte Schüler erhalten eine Pflichtbegleitung.
11: Platz 2.
12: Die AfD gewinnt die Wahl im deutschen Bundesland Sachsen-Anhalt. Die Partei erreicht 43,8% der Stimmen. Die regierende CDU fällt auf 17,2%.
11: Platz 3.
12: Dänemarks Ex-Königin Margrethe liegt im Spital. Die frühere Monarchin hat einen Schwächeanfall erlitten. Ärzte im Krankenhaus betreuen die Patientin derzeit. Der genaue Zustand bleibt unklar.
11: Platz 4.
12: Der Iran plant eine neue Sperrzone im Nahen Osten. Das Gebiet soll nahe der strategisch wichtigen Straße von Hormus entstehen. Die Führung in Teheran will den Schiffsverkehr beschränken.
11: Platz 5.
12: Bei der Lotterie 6 aus 45 wartet ein 7-fach-Jackpot. Die mögliche Gewinnsumme steigt dadurch enorm an. Millionen Spielteilnehmer in Österreich hoffen nun auf 6 richtige.
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2: Sommerlich wird heute. Die Temperaturen, sprich das Quecksilber im Thermometer, kann heute auch bis zu über 30 Grad klettern. Es gibt ein paar Wolken, wenn dann am meisten im Westen Österreichs, da kann es auch ein paar gewittrige Regenschauer geben. Wie sieht's aus? Es ist kurz nach 9 der Frühverkehr. Es gibt eine Gefahrenmeldung zu einem Unfall auf der 7. Mühlkreisautobahn Richtung Westautobahn zwischen Föst und Wiener Straße. Achtung und Vorsicht bitte. In Wien auf der A22 Donauautobahn Richtung Tangente auf der Nordbrücke gibt's Behinderungen durch ein defektes Fahrzeug. Viel los ist auf der A23 Südosttangente Richtung Inzersdorf zwischen Knotenhirstetten und Prater eine Viertelstunde plus. In Oberösterreich auf der B1 der Wiener Straße Richtung Linz bei Gunskirchen Stau und bis zu 15 Minuten plus, da gibt es eine Baustelle. In der Steiermark ist viel los auf der A9 der Pyrn-Autobahn Richtung Voralpenkreuz zwischen Hengsberg und Graz West, eine Viertelstunde braucht ihr länger. Und Tirol A12 Interlautobahn Richtung Deutschland zwischen Gramsach und Wörgl West Stau 20 Minuten plus.
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2: Guten Morgen, heute an diesem Montagvormittag. Die Kids sitzen schon in der Schule. Wir begleiten euch durch die Arbeit mit Superhits und guter Laune. Und nicht vergessen, der Herbst ist da. Wir wollen aber Strand und zwar euren Sommer verlängern. Wie das funktioniert, verrate ich euch noch in dieser Stunde. Aber jetzt mal rein in die Sendung. Alex Nausner hier, guten Morgen.
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0: Gleich gibt's hier Kaigo und Donna Summer, die Sugar Babes und einen coolen 80er packe ich uns auch rein. Und natürlich seid ihr bei uns immer top informiert.
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0: Große Sorge um Dänemarks Altkönigin Margarete. Die frühere dänische Monarchin Margarete II. Ist nach einem medizinischen Notfall überraschend jetzt in ein Krankenhaus eingeliefert worden. Die 86-Jährige leidet an einem Bluterguss an der Hüfte sowie Dehydrierung und muss jetzt für mehrere Tage zur Beobachtung in der Klinik bleiben. Sie verpasst damit auch die anstehende und das anstehende Staatsbegräbnis für Norwegens verstorbenen König Harald in Oslo, wurde soeben bekannt gegeben.
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0: Super, jetzt in gute Laune. Wir bringen euch gut durch diesen Arbeitsvormittag. Und nicht vergessen, am Montag gibt es bei uns jeden Tag einen Traumurlaub.
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1: Gianni Infantino will FIFA-Chef bleiben. Der Schweizer tritt bei der nächsten Wahl wieder an, wie jetzt offiziell bestätigt wurde. Auf der 2 siebenfach Jackpot bei Lotto 6 aus 45. Es warten rund 8,5 Millionen Euro am Mittwoch. Und Wahlerfolg der AfD in Deutschland. Die Partei erreicht 44%. Für die absolute Mehrheit reicht es ganz knapp nicht.
0: Und gleich der

0: Sommerlich wird es heute wieder. Die Temperaturen, die können auf 23 bis 30 Grad hochgehen. Es gibt am Nachmittag immer wieder ein paar Regenschauer, meistens dann von Tirol bis Kärnten. Auf den Straßen, wie sieht's da aus am Vormittagsverkehr? Aktuell gibt's das Sorgenkind in Oberösterreich, A7-Mühlkreis-Autobahn Richtung Westautobahn. Zwischen Fürst- und Wiener Straße, da gibt's Behinderungen nach einem Unfall. Dann A23 Südostangente in Wien Richtung Inzersdorf, zwischen Knotenhirstetten und Prater. Da braucht ihr knapp 15 Minuten länger. Dann in Oberösterreich, die B1 Wiener Straße Richtung Linz bei Gunskirchen. Da gibt's 15 Minuten Stau an einer Baustelle. Und viel los ist in der Steiermark nach wie vor. Auf der 9. Pyrn-Autobahn Richtung Voralpenkreuz zwischen Hengsberg und Graz-West. Und in Tirol auf der 12. Interl-Autobahn. Da gibt's Richtung Deutschland zwischen Gramsach und Wörgl-West ebenfalls eine Baustelle. Und dazu noch einen Unfall. Knapp 20 Minuten plus.
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2: Holly Humberstone. To love somebody.
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0: schönen Vormittag bei euch 24. Es ist 4 Minuten vor 11 Uhr.
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3: Platz 1.
0: Und die AfD siegt bei der Landtagswahl im deutschen Sachsen-Anhalt. Sie hat 43,8% geholt. Die bisher regierende CDU ist abgestürzt. Die Regierungsbildung ist sehr schwierig.
3: Platz 2.
0: Der Iran will eine neue Sperrzone einrichten. Betroffen ist das Gebiet nahe der Straße von Hormus. Die Maßnahme schränkt den Schiffsverkehr stark ein. Grund dafür sind Sicherheitsbedenken.
3: Platz 3.
0: Kriegsverbrecher Ratko Mladic wird feierlich beigesetzt. Die Trauerfeier findet in der serbischen Hauptstadt Belgrad statt. Der frühere General ist wegen schwerer Taten verurteilt worden.
3: Platz 4.
0: In Ostösterreich gelten neue Schulregeln. Unter anderem kommt ein Kopftuchverbot für Unmöglichkeiten.

0: Mündige Mädchen. Dazu starten eigene Konzepte zur Deutschförderung. Das soll Schulabbrüche vermeiden.
1: Jetzt 5.
0: Der Lotto-Jackpot ist weiter angewachsen. Beim Spiel 6 aus 45 wartet ein 7-fach-Jackpot. Die Gewinnsumme ist auf 8,5 Millionen Euro angewachsen.
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0: Heute gibt's richtig viel Sonnenschein, aktuell nur ein paar Wolken in Bregenz und in Salzburg. Die Temperaturen, die gehen schon langsam so auf die 20 Grad hin und heute wird's nochmal richtig warm mit 23 bis 30 Grad. Regenschauer und Gewitter gibt's, wenn dann nur im Westen, von Tirol bis Kärnten. Auf den Straßen, wie kommen wir durch diesen Vormittag? Da gibt's aktuell das Problem bei der Baustelle in Oberösterreich, B1 Wiener Straße Richtung Linz bei Gunskirchen. Da braucht ihr knapp 10 Minuten länger. Und in Salzburg 1 Westautobahn Richtung Wien zwischen Salzburg Nord und Wallersee, auch hier 10 Minuten plus. In Tirol gibt's eine Baustelle auf der 12. Interlautobahn Richtung Deutschland zwischen Gramsach und Wörgl West. 20 Minuten müsst ihr hier dazu berechnen.
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0: Und wir arbeiten uns vor in Richtung erste Mittagspause in dieser Woche, bitte, oder? Alex Nausner im Studio. Schönen Vormittag.
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0: Vormittag heute am Montag. Gleich hier Robin Schulz mit James Blunt und Berndsen Bohn packe ich uns auch mit rein.
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0: Jetzt wird eine AfD-Regierung immer wahrscheinlicher. Das BSW will AfD-Spitzenkandidat zum Regierungschef machen. Nach dem Wahlerfolg der AfD in Sachsen-Anhalt hat das Bündnis Sarah Wagenknecht seine Unterstützung für Ulrich Siegmund signalisiert. Spitzenkandidat Thomas Schulze kündigte an, sich in einem dritten Wahlgang zu enthalten, um Siegmund ins Ministerpräsidentenamt zu verhelfen. Damit könnte in Magdeburg erstmals ein AfD-Politiker an die Macht gelangen.
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0: super Hits und gute Laune gibt's gleich. Wir packen Hertz mit rein. Und Baby Rexha mit Faceless. Alex Klaus, 24 hier. Schönen Vormittag am Montag.
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0: AfD triumphiert in Sachsen-Anhalt, verpasst aber knapp die absolute Mehrheit. Auf der 2. Iran regelt Seeweg ab. Teheran plant an der strategischen Meerstraße von Hormus eine neue Sperrzone. Und

0: Mega-Jackpot bei Lotto 6 aus 45. Die Österreicher hoffen bei der Ziehung auf den seltenen 7-fach-Jackpot. Es warten 8,5 Millionen Euro am Mittwoch.
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0: Also schöneres Wetter zum Schulstart hätte man sich nicht wünschen können. Temperaturen heute zwischen 23 und 30 Grad. Viel, viel blauer Himmel, Sonnenschein. Erst am Nachmittag gibt's dann im Westen vereinzelt

0: Interautobahn Richtung Deutschland zwischen Gramsach und Wörgl West. Da gibt es Stau an einer Baustelle. Also um die 10 Minuten müsst ihr damit einberechnen. Und auch in Oberösterreich, bei 1 Wiener Bundesstraße Richtung Linz bei Gunskirchen. Auch hier Bauarbeiten 10 Minuten plus.
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Gleich von Natasha Bedingfield, Shepard und Hendrix bei uns auf OE24. 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

0: coole 80er bitte, oder von Samantha Fox, Touch Me. Alex Lautner hier, ich wünsche einen guten Start noch in den Montag. Ich hoffe auch alle Kids sind gut reingestartet ins neue Schuljahr. Jetzt übernimmt ihr gleich die Fina mit Superhits und guter Laune. Dranbleiben und nicht vergessen, ab nächsten Montag schlagen wir wieder zu.
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0: Platz 1.
17: In Sachsen-Anhalt in Deutschland plant die AfD nach dem Wahlsieg Reformen. Die Partei möchte den Rundfunkvertrag kündigen. Zudem fordert sie mehr Abschiebungen. Eine Koalition bleibt unklar.
0: Platz 2.
17: In Tirol ist eine Leiche in einem Auto gefunden worden. Ein Mechaniker hat den Toten auf der Rückbank entdeckt. Der Wagen gehört einem Ungar. Die Polizei schließt Fremdverschulden aus.
0: Platz 3.
17: Bei einem Flugzeugabsturz in Florida gibt es mindestens 5 Tote. Eine Frachtmaschine ist über die Landebahn hinausgeschossen. 5 Verletzte liegen im Spital. Die Ursache wird jetzt ermittelt.
0: Platz 4.
17: Probleme bei den ÖBB haben für große Verspätungen gesorgt. Im Osten Österreichs sind zahlreiche Züge ausgefallen. Ein defekter Zug hat das Chaos ausgelöst. Die ÖBB bitten um Entschuldigung.
0: Platz 5.
17: Ende Oktober steht Österreich die Umstellung auf Winterzeit bevor. Die Zeiger werden um 1 Stunde zurückgedreht. Man gewinnt dadurch 1 Stunde Schlaf. Experten bezweifeln den Spareffekt.
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19: Zum Wochen- und Schulstart, da haben wir heute Nachmittag einen Mix aus Sonne und Wolken. Am längsten zeigt sich die Sonne im Osten und Südosten. Im Rheintal sowie in den Bergen Tirols, Salzburgs und in Oberkärnten. Da ziehen dann stellenweise ein paar Schauer und

0: Tage Gewitter durch. Die Höchstwerte erreichen angenehme 24 bis 30 Grad, etwa im Inntal oder im Süden. Blicken wir auf den morgigen Dienstag. Da erwartet uns ein außergewöhnlich heißer Septembertag mit strahlendem Sonnenschein und bis zu 34 Grad im Osten. In Oberösterreich ist die B38 Böhmerwaldstraße Richtung Freistadt zwischen Haslach und Helfenberg nach einem Unfall gesperrt. Geduld braucht er aktuell in Tirol auf der B179. Fernpassstraße staute sich Richtung Nassereib zwischen Reute Nord und Wengle wegen Bauarbeiten. Auf der B169 Zillertalstraße, hier gibt es talauswärts vor dem Brettfalltunnel Blockabfertigung und ein Blick ins Burgenland. Auf der A2 Südautobahn Richtung Italien, hier müsst ihr bei Pinkerfeld im Baustellenbereich mit etwa 10 Minuten Zeitverlust rechnen.
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0: Ja, Mahlzeit und schönen Montag. Einer der absolut größten und auch reichsten TV-Legenden der Welt sorgt derzeit mit einer unglaublichen Verwandlung für Furore. Mehr dazu gleich in den OE24 Society News.
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Willkommen zurück zu den OE24 Society News. Unglaubliche Verwandlung bei einer echten US-Fernsehlegende. Talkqueen Oprah Winfrey hat bei einer Doku-Premiere in Nordamerika für staunende Blicke gesorgt. Die 72-Jährige zeigte sich in einem cremefarbenen Outfit mit spürbar schmalerer Taille. Schätzungen zufolge hat die Moderatorin über 22 Kilo abgenommen und wirkt optisch wie ausgewechselt. Wie atemberaubend ihr neuer Look im Vergleich zu früher aussieht, das könnt ihr direkt online auf oe24.at ansehen.

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11: Robert Kartke bricht sein Schweigen. Ein neues Buch beleuchtet das Leben und den Ö3-Abschied des Star-Moderators. Außerdem Tote in Tiroler Werkstatt entdeckt. In Zell am Ziller hat ein Mechaniker eine Leiche auf einer Autorückbank gefunden. Und derzeit top geklickt, AfD plant Umbau nach Wahlsieg. In Sachsen-Anhalt will die Partei nach ihrem Erfolg Rundfunkverträge kündigen.
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Das Wetter-Update. Heute zeitweise Sonnenschein bei 24 bis 30 Grad. Im Bergland bilden sich am Nachmittag einzelne Schauer. Im Osten bleibt es meist trocken. Eine wichtige Gefahrenmeldung kommt von der A1 Westautobahn. Richtung Deutschland steht hier nämlich zwischen Rastplatz Roggendorf und Melk nach einem Unfall im Stau. In Tirol verlangsamt sich die B179 Fernpassstraße weiter Richtung Nassereit.

0: A2 Südautobahn Richtung Italien bei Pinkerfeld im Baustellenbereich Weizen um etwa 10 Minuten.
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0: Das war ein 80er Kulthit von Kim Wilde mit You Came. Es ist kurz vor 12:45 an diesem Montag, den 7. September 2026.
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2: Olivia Rodrigo, Drop Dead.

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0: Platz 1.
16: Ein Mitarbeiter entdeckt eine Leiche in einem Auto in Tirol. Ein Notarzt hat vor Ort nur noch den Tod festgestellt. Die Polizei schließt ein Fremdverschulden aktuell aus. Eine Obduktion ist angeordnet.
0: Platz 2.
16: Die AfD plant nach dem Wahlsieg in Deutschland tiefgreifende Reformen. Spitzenkandidat Ulrich Siegmund will die Rundfunkverträge kündigen. Zukünftig soll es deutlich weniger Ministerien geben.
0: Platz 3.
16: Na, die kommende Zeitumstellung bringt eine zusätzliche Stunde Schlaf. Ende Oktober werden die Uhren um 3 Uhr nachts zurückgestellt. Österreich nutzt das System seit 1980.
0: Platz 4.
16: Zugausfälle und Verspätungen belasten den Pendlerverkehr in Wien. Grund dafür sind Verzögerungen bei aktuellen Bauarbeiten. Die ÖBB haben einen Schienenersatzverkehr für die Fahrgäste eingerichtet.
0: Platz 5.
16: Skisprung-Olympiasieger Stefan Embacher zieht in eine neue Wohnung in Tirol. Der 20-jährige Sportler wohnt nun näher an der Schanze. Dadurch verbessert sich seine Regeneration für das Training.
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18: Ein angenehmer Nachmittag zum Wochenstart liegt vor uns. Ja, viele Familien sind bereits unterwegs. Die Sonne, die zeigt sich auch heute am längsten im Osten und Südosten, während zwischendurch ein paar Wolkenfelder durchziehen. Im Bergland vom Tirol über Salzburg bis Oberkärnten entstehen stellenweise Schauer. Die Temperaturen, die klettern auf sommerliche 24 bis 30 Grad. Über Nacht klappt es dann weitgehend auf, bei Tiefstwerten von 9 bis 19 Grad. Freut euch auf jeden Fall auf den morgigen Dienstag. Der bringt uns Hochsommer pur bei strahlendem Sonnenschein und heißen 30 bis 34 Grad. Unverändert die größte Geduldsprobe gibt es in Niederösterreich auf der A1 Westautobahn Richtung Deutschland. Sie müsste

0: Parkplatz Roggendorf und Melk nach einem Unfall Weizel mit bis zu 45 Minuten Zeitverlust rechnen. Ebenfalls in Niederösterreich ist die B27 Höllentalstraße bei Hirschwang nach einem Unfall in beiden Richtungen gesperrt. In Tirol, hier staute sich auf der B179 Fernpassstraße Richtung Nassereit. Zwischen Reutte Nord und Wengle im Baustellenbereich um bis zu 45 Minuten. Und in Kärnten, hier verliert sie auf der A10 Tauernautobahn Richtung Salzburg zwischen dem Knoten Spital Ost und Rennweg Katschberg rund 15 Minuten durch Bauarbeiten.
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0: Schönen Montagnachmittag. Nach mehr als 60 gefeierten Shows und 45 Jahren auf der Bühne hat sich eine absolute Legende des Austropop gestern Abend mit Standing Ovations von seinen Fans verabschiedet. Mehr dazu gleich in den OE24 Society News.
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1: Jennifer Lopez featuring David Guetta. Save Me Tonight.

Gänsehaut und große Emotionen auf der Bregenzer Seebühne. Aus der Popgröße Reinhard Fenrich hat gestern Abend das grande Finale seiner Jubiläumstour gefeiert. Nach 45 Erfolgsjahren sehnt sich der Ausnahmekünstler jetzt erst einmal nach Stille und Erholung. Auf Facebook bedankte er sich bewegt bei all seinen Wegbegleitern. Wie es für ihn nach der Auszeit weitergehen wird, vielleicht sogar als Buch- oder Theaterautor. Und alle Details zu seinem Abschied könnt ihr online nachklicken auf oe24.at. Schönen Montag, schön, dass ihr OE24 eingeschaltet habt. Ihr hört jetzt Kygo und Whitney Houston mit Higher Love.

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12: Schlag gegen brutale Hooligans. Nach einem A9-Überfall in der Steiermark hat die Polizei 40 Schläger ausgeforscht. Außerdem Sexangriff vor Wiener Staatsoper. Eine junge Frau hat ihren mutmaßlichen Peiniger mit Zeugen überwältigt. Und derzeit top geklickt: Merz schlägt Alarm nach AfD-Sieg. Der Kanzler sieht die CDU nach dem Desaster in Sachsen-Anhalt schwer erschüttert.
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12: Der Wetterblick auf OE24. Sonne und Wolken im Wechsel bei 24 bis 30 Grad. Im Osten scheint die Sonne am längsten. Viel Geduld benötigt ihr auf der A1 Westautobahn Richtung Deutschland. Spitzt sich die Lage zwischen dem Rastplatz Roggendorf und Melk nach einem Unfall weiter zu, plant ihr mittlerweile bis zu eine Stunde mehr Zeit ein. Ebenfalls in Niederösterreich ist die B27 Höllentalstraße bei Hirschwang nach einem Unfall in beiden Richtungen gesperrt. In Tirol, hier stehen auf der B179 Fernpassstraße Richtung Nasserei zwischen Reutte-Nord und Wengle wegen Bauarbeiten bis zu 45 Minuten Zeitverlust an. Und in Kärnten bremst euch eine Baustelle auf der A10, Tauernautobahn Richtung Salzburg zwischen dem Knotenspital Ost und Rennweg Katschberg um etwa 15 Minuten aus.

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0: Na, ich hoffe, euer Tag war jetzt nicht so bad. An diesem Montag und der offizielle Schulstart im Osten Österreichs liegen hinter allen Schülern, Eltern und Pendlern. Mit der richtigen Musik im Radio fühlt sich der Wochenstart natürlich gleich viel schöner und vor allem leichter an.
1: Martin Garrix und Ed Sheeran. Repeat it. 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
10: Platz 1.
11: Erste Klage gegen das neue Kopftuchverbot ist eingereicht worden. Zwei Schülerinnen aus Niederösterreich fechten die Regelung an. Bei Verstößen drohen Strafen von bis zu 800 Euro.
10: Platz 2.
11: Der Erfolg der AfD erschüttert die CDU in ihren Grundfesten. Kanzler Friedrich Merz warnt vor Machtverlust in Sachsen-Anhalt. Der 70-jährige Parteichef schließt Koalitionen strikt aus.
10: Platz 3.
11: Eine Frau hat einen Sexangreifer in Wien mutig gestoppt. Ein 38-jähriger Mann lauerte ihr bei der Staatsoper auf. Das Opfer wehrte sich mit Schlägen und hielt den Täter fest.
10: Platz 4.
11: Olympiasieger Stefan Embacher krempelt sein Leben komplett um. Der 20-jährige Tiroler ist nach Tauer in eine WG gezogen. Nach dem Schulabschluss spart der Skispringer wertvolle Wegzeit.
10: Platz 5.
11: Die nächste Zeitumstellung bringt eine Stunde mehr Schlaf. Am 25. Oktober werden die Uhren zurückgestellt. Österreich nutzt die Winterzeit bereits seit 1980.
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12: Der Nachmittag bringt uns Spätsommerwetter. Besonders im Osten und Südosten genießen wir lange Sonnenscheinphasen. Im Bergland sind ein paar Schauer oder Gewitter unterwegs. Meist bleibt es aber trocken bei 24 bis 30 Grad. In der Nacht kühlt es dann angenehm auf 9 bis 19 Grad ab. In manchen Tälern bildet sich Nebel. Der morgige Dienstag setzt dann noch eins drauf. Es wird außergewöhnlich heiß für Anfang September mit bis zu 34 Grad im Raum Wien, Niederösterreich und dem Nordburgenland. Vorsicht an alle auf der A1 Westautobahn. Der Stau Richtung Deutschland zwischen dem Rastplatz Roggendorf und Melk hat sich nach dem Unfall extrem verlängert. Rechnet hier im Moment bis zu 1,5 Stunden Zeitverlust. Ebenfalls in Niederösterreich bleibt die B27 Höllentalstraße bei Hirschwang nach einem Unfall in beiden Richtungen gesperrt. In Tirol hier staubt es sich auf der B179 Fernpassstraße Richtung Nasserei zwischen Reutte-Nords und Wengle im Baustellenbereich um bis zu 45 Minuten. Und in Kärnten hier verliert sie auf der A10 Tauernautobahn Richtung Salzburg zwischen dem Knoten Spital Ost und Rennweg Katschberg rund 15 Minuten wegen Bauarbeiten.
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12: Der beste Sound für den Nachmittag auf OE24. Kurz nach 14 Uhr haben wir's. Der Montag läuft richtig rund, egal ob am Arbeitsplatz, zu Hause oder auch unterwegs im Auto. Die größten Hits im Radio bringen frischen Schwung in den Tag.
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Die deutsche Parteienlandschaft bebt nach den jüngsten Wahlen und bei uns in Österreich schlagen die Wellen hoch. Genau deshalb fragen wir euch aktuell bei unserer Frage des Tages, darf man die AfD nach diesem Rekordergebnis noch von der Regierung ausschließen? Bisher ist die Tendenz eindeutig. 92% von euch sagen ganz klar nein, der Wählerwille müsse respektiert werden. Lediglich

90% finden die sogenannte Brandmauer weiterhin richtig. Das Votum ist aber noch nicht geschlossen. Ihr könnt noch mitentscheiden. Klickt euch online rein auf oe24radio.at. Stimmt direkt ab und wir liefern euch den passenden Sound für den Nachmittag. Jetzt mit Dua Lipa.

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12: VW baut Rüstungsfabrik. Im deutschen Osnabrück werden künftig moderne Raketenabwehrsysteme gebaut. Außerdem, Merz warnt vor Rechtsruck. Nach dem Wahldebakel in Sachsen-Anhalt schließt der Kanzler jeden Pakt mit der AfD aus. Und der zur Top geklickts erste Klage gegen Kopftuchverbot. 2 Schülerinnen fechten die neue Regel direkt beim Verfassungsgerichtshof an.
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12: Der Nachmittagscheck auf OE24. Heute viel Sonnenschein im Osten und Südosten bei angenehmen 24 bis 30 Grad. Im Bergland ziehen dann vereinzelt Schauer durch. Besonders viel Geduld braucht ihr auf der A1 Westautobahn Richtung Deutschland. Staute sich zwischen dem Rastplatz Roggendorf und Melk nach einem Unfall extrem zurück. Hier verliert sie im Moment bis zu 1,5 Stunden. In Niederösterreich die B27 Höllentalstraße bei Hirschwank, die ist nach einem Unfall in beiden Richtungen gesperrt. In Kärnten hat sich die Lage auf der A10 Tauernautobahn verschärft. Richtung Salzburg staute sich zwischen dem Knotenspital Ost und Rennweg Katschberg im Baustellenbereich jetzt auf bis zu 30 Minuten Zeitverlust. Und in Tirol stehen auf der B179 Fernpassstraße Richtung Nassereit zwischen Reute Nord und Wengle wegen Bauarbeiten bis zu 45 Minuten Verzögerung an.
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0: Schönen Montagnachmittag um kurz nach 3:45.
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2: Temple City, Self-Aware.

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7: Platz 1.
8: Friedrich Merz sorgt sich um die eigene Partei. Der deutsche Bundeskanzler warnt nach dem Wahlerfolg der AfD in Sachsen-Anhalt vor einer Radikalisierung. Das Ergebnis erschüttert die Christdemokraten.
7: Platz 2.
8: Eine Mutter steht in Kärnten unter Mordverdacht. Die 43-jährige Frau hat in Klagenfurt versucht, ihren 5-jährigen Sohn mit einem Polster zu ersticken. Die Tatverdächtige sitzt in Haft.
7: Platz 3.
8: Das Kopftuchverbot beschäftigt das Höchstgericht. Zwei Schülerinnen aus Niederösterreich haben mit ihrer Mutter eine Klage eingereicht. Bei ersten Kontrollen an den Schulen gibt es vereinzelte Verstöße.
7: Platz 4.
8: Die nächste Zeitumstellung steht bevor. Am 25. Oktober werden die Uhren um 3 Uhr nachts um eine Stunde zurückgestellt. Die Menschen gewinnen dadurch eine Stunde Schlaf zurück.
7: Platz 5.
8: Marko Arnautovic feiert einen besonderen Erfolg. Der Österreicher hat Roter Stern Belgrad im Derby in Serbien als Kapitän zum Sieg geführt. Für den Fußballer geht damit ein Traum in Erfüllung.
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10: Das Thermometer zeigt angenehme 24 bis 30 Grad. Die höchsten Werte messen wir im Inntal und im Süden. Während sich im Osten ausgiebig die Sonne zeigt, bauen sich in den Bergen Salzburgs, Tirols und Oberkärntens stellenweise Schauer auf. Die Nacht bringt dann Abkühlung auf 9 bis 19 Grad. Morgen am Dienstag erwartet uns dann ein richtiger Hitzetag, jede Menge Sonnenschein und Höchstwerte von 30 bis 34 Grad. Erleichterung auf der A1 Westautobahn in Niederösterreich. Die Unfallstelle Richtung Deutschland zwischen dem Rastplatz Roggendorf und Melk ist geräumt. Der Zeitverlust hat sich bereits auf etwa 30 Minuten reduziert. Zwei neue Unfallsperren müsst ihr aber beachten. In Niederösterreich ist die B10 Budapester Straße zwischen Schwechat Ost und Spardorf in beiden Richtungen gesperrt. In Oberösterreich betrifft es die B145 Salzkammergutstraße. Hier geht es zwischen Regau und Vöcklerbruck in beiden Richtungen nichts mehr. Ebenfalls in Niederösterreich bleibt die B27 Höllentalstraße bei Hirschwank gesperrt. In Kärnten, da staute sich auf der A10 Tauernautobahn Richtung Salzburg zwischen dem Knotenspital Ost und Rennweg Katschberg im Baustellenbereich um bis zu 30 Minuten. Und in Tirol stehen auf der B179 Fernpassstraße Richtung Nassereit zwischen Reute Nord und Wengle weiterhin gut 45 Minuten Verzögerung an.
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10: Kurz nach 15 Uhr, der Nachmittag zeigt sich von seiner besten Seite und liefert pausenlos Lieblingshits am laufenden Band. Für euch im Studio, Fina WLAN. Servus.
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Der Montag läuft auf Hochtouren und die besten Hits im Radio sorgen für den perfekten Schwung bei der Arbeit, im Auto oder zu Hause. Los geht's jetzt mit Ray Dalton und In My Bones. Schönen Nachmittag.

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7: Marder legt 8000 Haushalte lahm. Das Tier hat in Vorarlberg durch einen Kurzschluss im Umspannwerk das Netz gekappt. Außerdem Klagewelle gegen Kopftuchverbot. Beim Verfassungsgerichtshof sind bereits 2 Anträge gegen das neue Gesetz eingegangen. Und derzeit top geklickt, Mutter wollte Sohn ersticken. In Kärnten sitzt eine 43-Jährige nach einem Mordversuch an ihrem Kind in Untersuchungshaft.
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7: Das Wetterupdate auf OE24. Zeitweise Sonnenschein und 24 bis 30 Grad am Nachmittag. Im Osten bleibt es dann auch weitgehend trocken. Wir werfen den Blick auf die aktuellen Verkehrspunkte im Land und starten in Kärnten. Hier hat sich die Lage auf der A10 Tauernautobahn deutlich verschärft. Richtung Salzburg braucht ihr im Baustellenbereich zwischen dem Knotenspital Ost und Rennweg Katschberg mittlerweile bis zu eine Stunde mehr Zeit. Deutliche Entspannung gibt es in Niederösterreich auf der A1 Westautobahn. Richtung Deutschland, hier verliert ihr zwischen dem Rastplatz Roggendorf und Melk nur noch etwa 20 Minuten. Grund ist jetzt ein defekter LKW. Sämtliche bisherigen Unfallsperren auf den Bundesstraßen in Niederösterreich und Oberösterreich sind wieder aufgehoben. Und in Tirol, hier stehen auf der B179 Fernpassstraße Richtung Nassereit zwischen Reutte Nord und Wengle weiterhin bis zu 45 Minuten Verzögerung an.
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10: Holly Humberstone, To Love Somebody.
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0: schönen Montagnachmittag am 7. September 2026. Ihr hört OE24. Ja, das Rekordergebnis der AfD bei der Landtagswahl im deutschen Sachsen-Anhalt sorgt für ein politisches Erdbeben und auch bei uns schlagen die Emotionen extrem hoch. Genau deshalb wollten wir bei unserer Frage des Tages von euch wissen, darf man die AfD nach diesem Rekordergebnis noch von der Regierung ausschließen? Jetzt steht das offizielle Endergebnis fest und die Entscheidung der Hörer auf oe24radio.at ist eine echte Sensation. 91% von euch sagen ganz klar Nein. Eine Fortsetzung der Brandmauer halten fast alle Befragten nach diesem Votum für undemokratisch. Und nur 9% der Teilnehmer finden es weiterhin richtig, die AfD von der Regierungsbildung fernzuhalten. Alle weiteren Analysen und natürlich die heißesten politischen Debatten lest ihr rund um die Uhr auf oe24.at.
1: One Republic. Need your love.
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1: Platz 1.
2: Sozialministerin Corinna Schumann stellt die neue Sozialhilfe vor. Die Bundesregierung plant einheitliche Mindestsätze für Kinder. Für Erwachsene soll es bundesweit feste Beträge geben.
1: Platz 2.
2: Das Bündnis Sahra Wagenknecht zieht in Magdeburg in den Landtag ein. Im Bundesland Sachsen-Anhalt erzielt die Partei 5,3%. Eine Koalition mit der AfD schließt das Bündnis aus.
1: Platz 3.
2: In Klagenfurt in Kärnten hat eine Mutter versucht, ihren Sohn zu töten. Die Frau hat das 5-jährige Kind mit einem Polster attackiert. Der Partner hat den Angriff zum Glück verhindert.
1: Platz 4.
2: Gegen das neue Kopftuchverbot an Schulen liegen erste Klagen vor. Integrationsministerin Claudia Bauer bestätigt 2 Anträge beim Höchstgericht. 2 Schülerinnen aus Niederösterreich haben geklagt.
1: Platz 5.
2: Die neue Zivilschutz-App Ziva bietet Warnungen bei Katastrophen. Innenminister Gerhard Karner hat die Anwendung in Wien vorgestellt. Die Software funktioniert auch ohne Internetverbindung.
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4: Genießt den Spätsommernachmittag. Draußen ist es weiter noch richtig schön warm und die Sonne zeigt sich von ihrer besten Seite. Wir messen herrlich sommerliche 24 bis 30 Grad. Spät am Abend klingen vereinzelte Schauer im Süden ab und die Nacht bringt Abkühlung auf 9 bis 19 Grad. Freut euch schon auf den morgigen Dienstag. Der bringt uns strahlenden Sonnenschein für viele Stunden und einen echten Hitzetag mit bis zu 34 Grad. In Kärnten verlangt die A10 Tauernautobahn Richtung Salzburg weiterhin Geduld. Im Baustellenbereich zwischen dem Knoten Spital Ost und Rennweg Katschberg, hier verliert sie im Feierabendverkehr bis zu eine Stunde. Gute Nachrichten gibt es aber weiterhin von der A1 Westautobahn in Niederösterreich. Wegen des defekten LKW zwischen Losdorf und Melk staut er sich Richtung Deutschland nur noch um gut 15 Minuten. Und in Tirol, hier müsste auf der B179 Fernpaarstraße Richtung Nassereit zwischen Reutte-Nord und Wengle im Baustellenbereich weiterhin mit bis zu 45 Minuten Zeitverlust rechnen.
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4: Der Feierabend-Countdown läuft auf OE24 bei euch im Studio Fina WLAN. Ja, der Endspurt für den ersten Arbeitstag dieser Woche hat begonnen. Mit bester Laune und mit viel Schwung geht es hier Schritt für Schritt Richtung Feierabend.
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1: Ecclestone mit Schrotflinte am Flughafen verhaftet. Der frühere Formel-1-Boss Bernie Ecclestone ist auf einem Flugplatz in Portugal festgenommen worden. Sicherheitskräfte haben im Gepäck des 95-jährigen britischen Milliardärs eine nicht angemeldete Waffe entdeckt. Es ist bereits das zweite Mal, dass Ecclestone wegen einer Schusswaffe am Airport in Gewahrsam genommen wurde.
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5: Neue Zivilschutz-App startet. Österreichs Innenministerium hat die Notfall-App Ziva für Krisenfälle freigeschaltet. Außerdem Mordversuch an Bub in Kärnten. Eine 43-Jährige hat gestanden, ihren Sohn mit einem Polster attackiert zu haben. Und aktuell top geklickt, Pläne für Sozialhilfe neu. Die Regierung plant österreichweit einheitliche Sätze und mehr Sachleistungen. Die weiteren Details können Sie auf oe24.at nachlesen.
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5: Der Wettercheck, herrlich sonnig und warm am Nachmittag bei bis zu 30 Grad. Morgen am Dienstag legt der Spätsommer nach mit heißen 34 Grad. Gute Nachrichten gibt es von der A1 Westautobahn in Niederösterreich. Der Stau nach dem defekten LKW zwischen Losdorf und Melk löst sich komplett auf. Ihr habt wieder freie Fahrt. Geduld braucht ihr aber weiter noch in Kärnten. Auf der A10 Tauernautobahn Richtung Salzburg staute sich im Baustellenbereich zwischen dem Knoten Spital Ost und Rennweg Katschberg unverändert um bis zu eine Stunde. Und in Tirol stehen auf der B179 Fernfahrstraße Richtung Nassereit zwischen Reute Nord und Wengle im Baustellenbereich weiterhin bis zu 45 Minuten Verzögerung an.
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Auf OE24 geht's jetzt weiter mit Kamratz und Be Mine.

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18: Platz 1.
19: Massive Desinformation hat die Landtagswahl in Deutschland erschüttert. Russische Netzwerke haben gezielt Kandidaten diskreditiert. Beobachter fordern nun strenge Regeln gegen Manipulation.

0: dabei.
1: Österreich bekommt eine neue einheitliche Sozialhilfe. Die Reform bringt feste Mindestsätze für Kinder und Behinderte. Neue Zuschläge sollen den schnellen Einstieg in den Job fördern.
0: Platz 3.
1: Die AfD plant nach dem Wahlerfolg in Deutschland radikale Kürzungen. Sie will Verträge des öffentlichen Rundfunks schnell kündigen. Zudem fordert die Partei das Ende der Schulpflicht für Kinder.
0: Platz 4.
1: Ein Marder hat in Vorarlberg einen großen Stromausfall verursacht. 8000 Haushalte sind in der Nacht kurz ohne Strom gewesen. Das Tier hat einen Kurzschluss am Transformator ausgelöst.
0: Platz 5.
1: Ex-Formel-1-Chef Bernie Ecclestone ist in Portugal festgenommen worden. Ermittler haben eine illegale Waffe im Gepäck gefunden. Für die Schrotflinte hat der Brite keine Lizenz gehabt.
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3: Wir starten in einem traumhaft sonnigen Feierabend. Die Sonne scheint weiterhin fleißig und beschert uns laue Temperaturen am späten Nachmittag. Das Thermometer hat heute verlässliche 24 bis 30 Grad erreicht. Erst am späten Abend wird es ruhiger und die Nacht kühlt auf 9 bis 19 Grad ab. Morgen am Dienstag erwartet uns dann volle Hochsommerpower, jede Menge Sonne und heiße 30 bis 34 Grad, besonders im Osten. In Kärnten verlangt die A10-Tauernautobahn Richtung Salzburg weiterhin viel Geduld im Baustellenbereich zwischen dem Knoten Spital Ost und Rennweg Katschberg. Hier verliert sie im Feierabendverkehr bis zu eine Stunde. Und in Tirol, hier staut es sich noch auf der B179 Fernpassstraße Richtung Nassereit zwischen Reute Nord und Wengle wegen Bauarbeiten um bis zu 45 Minuten.
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3: Ja, der Montag geht so langsam in den wohlverdienten Feierabend über. Die besten Hits begleiten euch direkt nach Hause. Einfach zurücklehnen und genießen hier auf OE24 bei euch im Studio. Fina WLAN.
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schönen Montag, ja schönen Feierabend Österreich von Sabrina Carpenter. Geht's musikalisch weiter mit einem Duett Elton John gemeinsam mit Britney Spears und Hold Me Closer.

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17: Bernie Ecclestone festgenommen. Der frühere Formel-1-Boss hatte auf einem Flugplatz in Portugal eine Schrotflinte im Gepäck. Außerdem Mordversuch an Bub in Kärnten. Eine 43-jährige Mutter sitzt in Untersuchungshaft, weil sie ihr Kind mit einem Kissen ersticken wollte. Und aktuell top geklickt, einheitliche Sozialhilfe geplant. Sozialministerin Schumann will fixe Bundessätze und neue Bonuszuschläge einführen.
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17: Ein sonniger und warmer Feierabend, die Temperaturen laden zum Durchatmen ein. Über Nacht kühlt es dann auf 9 bis 19 Grad ab. Achtung, in Niederösterreich auf der S33, Kremser Schnellstraße Richtung St. Pölten, ist die Abfahrt Traismauer Nord nach einem LKW-Unfall aktuell gesperrt. In Kärnten verlangt die A10 Tauernautobahn Richtung Salzburg weiterhin Geduld im Baustellenbereich zwischen dem Knotenspital Ost und Rennweg Katschberg. Hier steht ja im Feierabendverkehr bis zu eine Stunde im Stau. Und deutliche Entspannung gibt es in Tirol, und zwar auf der B179 Fernpassstraße Richtung Nassereith. Hier verliert ihr zwischen Heiterwang Süd und Wengle nur noch rund 15 Minuten.
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1: Und hier ist schon der nächste gute Laune-Hit.
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Reformpläne am Tisch und so soll die neue Sozialhilfe aussehen. Schluss mit dem Bundesländer-Fleckerlteppich. Die Regierung plant bundesweit einheitliche Fixsätze bei der Mindestsicherung. Wer arbeitsfähig ist, bekommt die volle Unterstützung künftig nur noch über konkrete Leistungsboni für Deutsch- und Wertekurse oder einen Job. Für Kinder sind feste Mindeststandards und eine eigene Sachleistungs-App geplant. Alle weiteren Details dazu gibt's wie immer online auf oe24.at. Wir haben jetzt einen aktuellen Top-Hit hier auf OE24. Kygo mit

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19: Platz 1.
2: Österreich bekommt eine neue Sozialhilfe. Ministerin Corinna Schumann präsentiert dazu neue Details. Geplant sind einheitliche Mindestsätze für Kinder. Auch Arbeitsanreize werden verstärkt.
19: Platz 2.
2: Gerüchte um den SPÖ-Vorsitz werden heftiger. Medienmanager Gerhard Zeiler hat Gerüchte über eine Übernahme kommentiert. Er fordert aktuell Veränderungen in der Politik. Andreas Babler bleibt im Amt.
19: Platz 3.
2: Ein Marder hat einen Stromausfall verursacht. In Vorarlberg sind 8000 Haushalte ohne Elektrizität gewesen. Das Tier hat einen Kurzschluss ausgelöst. Die Versorgung läuft wieder.
19: Platz

0: 4.
1: Bernie Ecclestone ist festgenommen worden. Die Polizei hat beim ehemaligen Formel-1-Chef in Portugal eine Waffe entdeckt. Der 95-Jährige hat dafür keine Genehmigung gehabt.
0: Platz 5.
1: Anne-Marie und Wayne Carpendale haben sich getrennt. Das deutsche Moderatorenpaar geht nach 13 Jahren Ehe getrennte Wege. Sie haben auch einen gemeinsamen 8-jährigen Sohn.
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4: Die Sonne verabschiedet sich langsam, lässt uns aber einen wunderbar lauen Spätsommerabend da. Bis zum Sonnenuntergang bleibt es sehr angenehm, bevor die Nacht dann Abkühlung auf 9 bis 19 Grad bringt. Für den morgigen Dienstag stehen dann alle Zeichen auf Hitze. Die Sonne strahlt fast ungestört und treibt das Thermometer auf 30 bis 34 Grad. Wir blicken auf die aktuellen Routen im Feierabendverkehr. Unverändert Vorsicht in Niederösterreich auf der S33 Kremser Schnellstraße. Richtung St. Pölten bleibt die Abfahrt Traisbauer Nord nach einem LKW-Unfall gesperrt. Gute Nachrichten kommen aus Kärnten von der A10 Tauern Autobahn Richtung Salzburg. Schrumpft der Verzögerungsbereich zwischen dem Knotenspital Ost und Rennweg Katschberg deutlich. Ihr verliert hier nur mehr etwa 20 Minuten. Komplett frei ist dafür die Fahrt wieder in Tirol auf der B179. Bernpaarstraße Richtung Nassereitz. Und ein Hinweis für die Nacht in Wien. Am inneren Gürtel steht zwischen Schönbrunner Straße und Neustiftgasse von etwa 2 Uhr früh bis 6 Uhr morgens eine Sperre wegen eines Schwertransports an.
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4: Der beste Sound für den Feierabend auf OE24. Willkommen in der letzten Stunde dieser Sendung. Der Feierabend ist da. Die Sonne begleitet den Abend und die Lieblingshits im Radio, die sorgen für die perfekte Kulisse. Für euch im Studio, Dina WLAN.
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1: Jennifer Lopez featuring David Guetta. Save Me Tonight.

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Einstweilen genießen wir super jetzt und jede Menge gute Laune hier auf OE24. Ah, jetzt wird's paradiesisch. Mit Sophie and the Giants, gemeinsam mit Purple Disco Machine. Here we go.

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7: Mutter droht Mordanklage. Die 43-jährige Kärntnerin wollte ihr eigenes Kind mit einem Polster ersticken. Außerdem, Gerd Zeiler wiegelt SPÖ-Gerüchte ab. Der Topmanager reagiert gelassen auf Spekulationen um die Parteispitze. Um derzeit top geklickt, Sozialreform bringt neue Regeln. Sozialministerin Schumann plant einheitliche Sätze und eine eigene Sachleistungskarte per App.
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7: Ein lauer Abend im ganzen Land. In der Nacht kühlt es dann auf 9 bis 19 Grad ab, bevor uns morgen Dienstag wieder Hitze mit bis zu 34 Grad erwartet. Vorsicht in Niederösterreich auf der S33 Kremser Schnellstraße. Richtung St. Pölten bleibt die Abfahrt Reismauer Nord nach einem LKW-Unfall gesperrt. Erleichterung gibt es in Kärnten auf der A10 Tauern Autobahn. Richtung Salzburg hat sich der Baustellenstau zwischen dem Knoten Spital Ost und Rennweg Katschberg deutlich aufgelöst. Ihr braucht hier nur mehr rund 20 Minuten. Ein Hinweis für den Nachtverkehr in Wien. Am inneren Gürtel kommt es zwischen der Schönbrunner Straße und der Neustiftgasse von etwa 2.15 Uhr bis 6.15 Uhr früh wegen eines Schwertransports zu einer Sperre.
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0: schönen Montag, schönen Feierabend Österreich mit OE24. Wir werden gleich Gala mit Freed from Desire sowie die aktuelle von Katy Perry. Die gibt's jetzt.
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2: Jetzt der nächste Superhit aus den Charts. Katy Perry, Watch It Burn.

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21: Platz 1.
22: Österreich bekommt eine neue Sozialhilfe. Ministerin Corinna Schumann präsentiert dazu neue Details. Geplant sind einheitliche Mindestsätze für Kinder. Auch Arbeitsanreize werden verstärkt.
21: Platz 2.
22: Gerüchte um den SPÖ-Vorsitz werden heftiger. Medienmanager Gerhard Zeiler hat Gerüchte über eine Übernahme kommentiert. Er fordert aktuell Veränderungen in der Politik. Andreas Babler bleibt im Amt.
21: Platz 3.
22: Ein Marder hat einen Stromausfall verursacht. In Vorarlberg sind 8000 Haushalte ohne Elektrizität gewesen. Das Tier hat einen Kurzschluss ausgelöst. Die Versorgung läuft wieder.
21: Platz 4.
22: Bernie Ecclestone ist festgenommen worden. Die Polizei hat beim ehemaligen Formel-1-Chef in Portugal eine Waffe entdeckt. Der 95-Jährige hat dafür keine Genehmigung gehabt.
21: Platz 5.
22: Anne-Marie und Wayne Carpendale haben sich getrennt. Das deutsche Moderatorenpaar geht nach 13 Jahren Ehe getrennte Wege. Sie haben auch einen gemeinsamen 8-jährigen Sohn.
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1: Der erste Schultag verabschiedet sich mit einem lauen Abend. Wir haben eine ruhige Nacht vor uns. Ab und zu halten sich dann im Osten noch dünne Wolkenfelder. Die Temperaturen, die sinken langsam auf 9 bis 19 Grad. Morgen am Dienstag erwartet uns dann ein außergewöhnlich heißer Tag für Anfang September. Freut euch auf viele Sonnenstunden und Spitzenwerte von 30 bis 34 Grad in Wien, Niederösterreich und dem Nordburgenland.

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0: Alex Warren. Fever Dream.
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13: Harry Styles, American Girls.

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1: Jennifer Lopez featuring David Guetta. Save Me Tonight.

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0: Kato, turn the lights

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0: 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Jetzt der nächste Superhit aus den Charts. Felix Jähn, Cry.
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